0: geteilt. Inhalt, Wirtschaft, Publikum und Politik. Das erste Teilprogramm, Inhalt, konzentriert sich auf die länderübergreifende Zusammenarbeit von Entwicklern und Produzenten. Im Mittelpunkt stehen dabei innovative Inhalte, Geschäftsmodelle und Technologien. Außerdem werden Co-Produktionen und Projekte unterschiedlicher Formate unterstützt. Seien es Fernseh- und Online-Inhalte, Videospiele oder immersive Erlebnisse. Beim zweiten Teilprogramm Wirtschaft geht es um Unternehmensinnovation und europaweite Wachstumschancen für aufstrebende Talente in der audiovisuellen Branche. Mit einem breiteren Bildungsangebot und einem verstärkten Austausch von Wissen soll die Branche die Möglichkeiten bekommen, international tätig zu sein. Jedes Jahr fördert die EU den Vertrieb von mehr als 300 audiovisuellen Werken außerhalb ihres jeweiligen Produktionslandes und die Ausbildung von mehr als 2400 Fachkräften. Der Schwerpunkt liegt dabei auf Mentoring und dem Erwerb von Fähigkeiten, Technologie so einzusetzen, dass sie umweltfreundlich ist und Ressourcen schont. Beim dritten Teilprogramm Publikum geht es um innovative Ansätze, wie man mehr Leute, vor allem Jüngere, für audiovisuelle Produktionen begeistern kann. Ein wichtiges Thema in diesem Zusammenhang ist die Corona-Pandemie. Sie veränderte die Sehgewohnheiten der Menschen, denn viele wechselten vom Kino auf Internetplattformen. Damit die audiovisuelle Branche damit Schritt halten kann, hilft ihr die EU, die Möglichkeiten des digitalen Wandels besser auszuschöpfen. So will man ein größeres Publikum gewinnen, sowohl in den Kinosälen als auch auf den Plattformen. Der Förderbereich umfasst unter anderem Initiativen zu Filmbildung, Untertitelung und Netzwerken für europäische Kinos. Das vierte und letzte Teilprogramm Politik sorgt für einen einheitlichen politischen Rahmen in allen EU-Mitgliedstaaten. Erreicht wird dies durch den Dialog über Regulierungsfragen, Datenerhebungen im audiovisuellen Bereich und zu Marktentwicklungen. Wichtig dabei ist auch der Austausch mit Interessierten und Öffentlichkeitsarbeit. Kommen wir nun zum zweiten Hauptaktionsbereich von Kreatives Europa, Kultur. Er deckt Projekte aller Kultursparten ab, außer solcher im Bereich Film und Audiovisuelles, die, wie wir gerade gehört haben, zum Aktionsbereich Media gehören. Der Aktionsbereich Kultur kommt den Bereichen Musik, Literatur, Architektur, Kulturtourismus und darstellende und visuelle Künste zugute. Großer Wert wird dabei auf Kooperationsprojekte von Kultureinrichtungen aus unterschiedlichen Ländern gelegt. Im Rahmen des Förderprogramms vergibt die EU auch Auszeichnungen und Kulturpreise für Literatur, Musik, Architektur und Kulturerbe. Das war aber noch nicht alles. Erwähnenswert sind auch die Mobilitätsprogramme. Man wird dabei unterstützt, ins Ausland zu gehen und die eigenen Projekte voranzubringen. Zum Beispiel, wenn man eine neue Zielgruppe gewinnen oder sich mit anderen austauschen möchte. Eine ausgezeichnete Gelegenheit dazu bietet das Mobilitätsprogramm Kultur bewegt Europa. Es vergibt Mobilitätsbeihilfen für Kunst- und Kulturschaffende in allen 40 teilnahmeberechtigten Ländern. Im Grunde ist es wie ein Erasmus-Programm, bei dem sich alles um Kultur dreht. Man macht Erfahrungen im Ausland, entdeckt neue Orte und knüpft wertvolle Kontakte. Wenn man zum Beispiel Theaterwissenschaft in Italien studiert und sich Gleichgesinnten aus Griechenland und Dänemark anschließen möchte, dann ist der Aktionsbereich Kultur genau das Richtige. Bei einem Vortrag sprach die Leiterin der irischen Außenstelle von Kreatives Europa, Katie Laurie, über die Möglichkeiten des Mobilitätsprogramms Kultur bewegt Europa. Dabei sagte sie:
1: If you want to develop your...
0: Wenn man seine künstlerische Tätigkeit oder seine Organisation auf europäischer oder internationaler Ebene voranbringen möchte, bietet dieses Programm eine wirklich gute Gelegenheit dazu. Man kann damit Kooperationen oder Modelle ausprobieren. Manche Leute bleiben nur kurz, andere bereisen mehrere Länder. Das Programm ist sehr flexibel. Man hat viele Möglichkeiten und geht dabei kein hohes Risiko ein. Wenn man seine Projekte in diesem Bereich weiterbringen möchte, kann das ein guter Ausgangspunkt sein. Kommen wir zum dritten und letzten großen Aktionsbereich von Kreatives Europa, dem branchenübergreifenden Aktionsbereich. Gefördert werden dabei besonders innovative Digitalprojekte und die branchenübergreifende Zusammenarbeit. Mit Initiativen wie den Laboren für kreative Innovationen wird die Kultur- und Kreativbranche dabei unterstützt, mit innovativen Lösungsansätzen gemeinsame Hürden zu bewältigen. So werden Projekte finanziert, die Kreativität mit Technologie verbinden oder unterschiedliche Kunstformen miteinander kombinieren. zum Beispiel Theater und virtuelle Realität, Musik und künstliche Intelligenz oder Videospiele und Literatur. Das waren die drei Hauptaktionsbereiche des Programms Kreatives Europa. Doch wie nimmt man daran teil? Dazu sollte man sich vor allem drei Dinge vor Augen halten. Erstens sollte man sich stets auf dem Laufenden halten, vor allem was Bewerbungsfristen betrifft. Die Europäische Exekutivagentur für Bildung und Kultur veröffentlicht auf ihrer Website regelmäßig Ausschreibungen für Einzelpersonen, Gruppen oder Organisationen. Außerdem findet man dort alle Informationen zu Fördermöglichkeiten. Zweitens sollte man sich mit anderen vernetzen. Die Außenstellen von Kreatives Europa in den verschiedenen Ländern beraten euch zu den Teilnahmevoraussetzungen und helfen euch, aussagekräftige Bewerbungen zu schreiben und euch mit potenziellen Partnern europaweit zu vernetzen. Und drittens, traut euch, große Träume zu haben. Bei dem Programm geht es darum, über den Tellerrand hinauszublicken und Neues zu wagen. Seid mutig, brecht mit den Konventionen und überschreitet Grenzen. In einem Interview mit dem gemeinnützigen Verein Fedora wurde die Referatsleiterin von Kreatives Europa in der Europäischen Kommission, Judith Widecock, gefragt, wie das Programm zu einer besseren Zukunft für die nächste Generation beiträgt. Darauf antwortete sie:
2: We first spoke about the mission of the program.
0: Wir haben zuerst über das Ziel des Programms gesprochen und ich habe gesagt, das Ziel ist, unser Kulturerbe zu wahren. Wir arbeiten daran, es zu schützen. Aber noch viel wichtiger ist, dass wir damit an unserer Zukunft arbeiten. Kultur ist unsere gemeinsame DNA. Unser Erbe mit Leben zu füllen, es mit frischen Ideen und einer neuen Bedeutung zu bereichern, das ist für die nächste Generation äußerst wichtig.
2: For the next generation.
0: Kreatives Europa ist mehr als nur ein Förderprogramm. Es zeigt, wie wichtig Kreativität in unserer Gesellschaft ist. Kunst- und Kulturschaffende aus ganz Europa erhalten die Möglichkeit, ihrer Leidenschaft nachzugehen, sich weiterzuentwickeln, ihre innovativen Ideen nach außen zu tragen und damit zur kulturellen Vielfalt beizutragen. Egal, ob ihr gerne zeichnet, schreibt, singt oder programmiert, ihr seid Teil einer europaweiten Gemeinschaft aus Kreativen. Und die EU ist da, um euch unter die Arme zu greifen. Weitere Informationen findet ihr auf der Website von Kreatives Europa oder bei den Außenstellen in eurem Land. Eure nächste Chance könnte näher sein, als ihr denkt. 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
1: Schengen.
2: Zum Schengen-Raum gehört derzeit das Hoheitsgebiet von 27 europäischen Ländern, darunter 23 EU-Mitgliedstaaten sowie Island, Liechtenstein, Norwegen und die Schweiz. Man kann dort frei von einem Staat in einen anderen reisen, ohne dass man an den Grenzen kontrolliert wird. Und zwar unabhängig davon, ob man die Grenze an Land, im Meer oder in der Luft überschreitet. Kontrolliert wird man nur an den Außengrenzen, also an einer Grenze zwischen einem Schengen-Land und einem Drittstaat. Das ist zum Beispiel der Fall, wenn man von der Ukraine nach Polen reist oder umgekehrt. Seit kurzem hat der Schengen-Raum mehrere neue Mitglieder. Kroatien ist am 1. Januar 2023 beigetreten. Außerdem haben die Mitgliedstaaten Ende 2023 einstimmig beschlossen, die Kontrollen an den Luft- und Seegrenzen mit Bulgarien und Rumänien abzuschaffen, und zwar mit 31. März 2024. Ob auch die Kontrollen an den Landgrenzen abgeschafft werden, müssen die EU-Staaten noch entscheiden. Nicht Teil des Schengen-Raums sind nur zwei Mitgliedstaaten, nämlich Irland und Zypern. Für Zypern läuft derzeit ein Schengen-Evaluierungsverfahren. Das heißt, es wird bewertet, ob das Land alle Voraussetzungen für einen Beitritt in diesen grenzfreien Raum erfüllt.
3: Libre circulation des personnes.
4: Schengen.
5: It's based on co-decision.
6: Problems at the border.
7: Und dann werden wir unsere Grenzen schließen.
8: Under what conditions could borders temporarily be reinstalled? A lot of anxiety about Schengen.
2: Irland hingegen ist nicht rechtlich verpflichtet, dem Schengen-Raum beizutreten. Wenn es das jedoch will, kann es jederzeit den Beitritt beantragen. An dieser Stelle ist es wichtig zu erwähnen, dass alle EU-Bürgerinnen und Bürger das Recht darauf haben, sich innerhalb der EU frei zu bewegen und zu reisen, unabhängig davon, ob ihr Heimatstaat Teil des Schengen-Raums ist oder nicht. Wenn Sie als EU-Bürger also von einem Mitgliedstaat, der Teil des Schengen-Raums ist, in einen anderen reisen, auf den das nicht zutrifft, werden Sie grundsätzlich nur einer minimalen Kontrolle unterzogen. Dabei wird lediglich ihre Identität überprüft. Für Drittstaatsangehörige haben die Schengen-Staaten aufeinander abgestimmte Regeln und Verfahren, was Visa für einen kurzfristigen Aufenthalt angeht. Mit einem Kurzaufenthaltsvisum können Sie sich innerhalb eines halben Jahres bis zu 3 Monate im Schengen-Raum frei bewegen. Doch nicht alle Drittstaatsangehörigen müssen ein Schengen-Visum beantragen. US-amerikanische oder australische Staatsangehörige zum Beispiel sind davon befreit.
4: Schengen.
5: Schengen.
4: Schengen.
5: Schengen.
2: Das heißt aber nicht, dass man bei Reisen im Schengen-Raum gar nicht kontrolliert wird. Grenzkontrollen sind nämlich nicht dasselbe wie Sicherheitskontrollen, also Kontrollen, die zum Beispiel auf Flughäfen aus Sicherheitsgründen durchgeführt werden. Fluggäste, die innerhalb des Schengen-Raums reisen, sind davon nicht ausgenommen. Sie können außerdem aufgefordert werden, einen Identitätsnachweis vorzulegen, um zu beweisen, dass ihr Flugschein wirklich ihnen gehört. Grenzkontrollen können aber ausnahmsweise vorübergehend von einem Schengen-Staat wieder eingeführt werden, nämlich dann, wenn eine ernsthafte Bedrohung für die öffentliche Ordnung oder die innere Sicherheit besteht. Das war zum Beispiel der Fall während der Corona-Pandemie oder als es in Frankreich eine erhöhte Gefahr von Terroranschlägen gab.
4: Schengen.
5: Schengen.
4: Schengen.
5: Schengen.
2: Bei Schengen geht es also nicht nur darum, das Reisen zu erleichtern. Es geht auch um Sicherheit. Um den Schengen-Raum sicherer zu machen, wurde eine eigene Datenbank eingerichtet, das Schengener Informationssystem. Die Polizei und andere Behörden können in diese Datenbank Informationen eingeben oder sie überprüfen, zum Beispiel Informationen über vermisste oder gesuchte Personen. Diese Plattform macht es für die Strafverfolgungsbehörden verschiedener Staaten einfacher, zusammenzuarbeiten und sorgt so für mehr Sicherheit, vor allem mit Blick auf die Außengrenzen des Schengen-Raums. Aber wie ist der Schengen-Raum eigentlich entstanden? Der Grundstein für diesen grenzenlosen Raum wurde im Jahr 1985 gelegt, als 5 EU-Mitgliedstaaten beschlossen, die Kontrollen an ihren Binnengrenzen abzuschaffen. Hintergrund war die Förderung der europäischen Einigung nach dem Zweiten Weltkrieg. Mit dem Abschaffen der Grenzen wollte man das gegenseitige Vertrauen stärken. Der Name Schengen kommt von der Gemeinde Schengen in Luxemburg, wo diese ersten 5 Staaten das ursprüngliche Abkommen unterzeichneten. Die rechtliche Grundlage für den Schengen-Raum ist der sogenannte Schengen-Besitzstand. Er besteht heute aus dem Schengener Übereinkommen und den damit verbundenen Bestimmungen. Durch den Vertrag von Amsterdam wurde der Schengen-Besitzstand vor rund 25 Jahren zu einem wesentlichen Bestandteil des Unionsrechts. Heute, fast 40 Jahre nach der Unterzeichnung des Schengener Übereinkommens, können über 400 Millionen Menschen, die im Schengen-Raum leben, frei reisen. Der Schengen-Raum erleichtert aber nicht nur den Personenverkehr, sei es zu geschäftlichen Zwecken oder in der Freizeit. Er kommt auch der Wirtschaft zugute und sorgt für eine bessere Lebensqualität im Alltag. Damit ist der Schengen-Raum eine der größten Errungenschaften des europäischen Aufbauwerks.
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